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2: Ein wunderbares Konzert im Festivalzelt von Gstaad. Wir haben die Hitze nicht gespürt, zum Glück. Auch hier oben im Berner Oberland ist es doch recht warm. Und es war vor allem ein Konzert, so im ersten Eindruck ein Konzert der schönen Bilder. Weil als wir da standen und das Publikum begrüßt haben mit dem Team des Pavillon Suisse, da saßen all diese 10 jungen Talente wie eine schwarze Perlenkette aneinandergereiht vor uns, hochkonzentriert. Was mir bei den Proben aufgefallen war, dass die untereinander sich kaum angeschaut haben und ich fast den Eindruck hatte, haben die überhaupt was miteinander zu tun, diese 10 Talente in der Conducting Academy? Aber doch danach, als dann die Anspannung, die wirkliche Anspannung gefallen war, hat man schon gemerkt, doch, das sind junge Leute und die haben natürlich miteinander zu tun. Ja, und sie dann auf der Bühne zu erleben, im Gegensatz zu den Proben, wie manche im Gegensatz zum Morgen über sich hinausgewachsen sind. Besonders ein Beispiel war die Dirigentin, die wirklich den exotischsten Herkunftsort hat. Was ist das? Malaysia oder Indonesien? Jedenfalls die. Du musst das noch mal nachschauen, Davide. Wir fanden sie recht gut am Morgen, als sie Mozart dirigiert hat, einen langsamen Satz aus der Sinfonie Nummer 40. Und am Abend war sie wie verwandelt. Das war unglaublich. Heidi, genau, die Heidi. Heidi, die genau aus Indonesien stammt. Heidi Kayati, ich wusste nicht mal, dass es Orchester gibt in Indonesien. Sie ist mit 13 die jüngste jemals Teilnehmende in diesem Orchester gewesen. Ja, und wenn du mich fragst, ob ich jemanden führen müsste, dann ist das nicht unbedingt Heidi, obwohl sie mir sehr gut gefallen hat, vor allem am Abend, sondern es waren 2, die wir dann auch für unsere Pavillon Suisse-Sendung zu Gast hatten. Leonhard Kreuzmann, ein sehr junger deutscher Dirigent, 23 Jahre alt, unfassbar souverän, schon in seiner ganzen Postur, in seiner Statur, ganz der Dirigent. Der hatte fast schon ein bisschen was von einem Altmeister. Der hätte auch von hinten betrachtet schon 80 sein können. Und die Britin Tess Jackson, so geerdet, so ökonomisch auch in ihrer Probenarbeit. Wir haben sie ja ganz kurz nur am Morgen erlebt. Aber was sie aus diesem Premium-Orchester, dem Staat Festival Orchestra, noch herausgeholt hat am Abend, das war einfach fulminant. Und ich könnte mir vorstellen, dass diese beiden, wir wissen es noch nicht, aber vielleicht diesen Menuhin Conducting Prize gewinnen. Es war ein toller Abend.
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3: Bah, peut-être pour les impressions, insister sur le fait que le concert était gratuit. C'est une particularité là de cette académie. On voit, c'est en quelque sorte, c'est pas le concert auquel on donne le plus grand prestige dans un festival comme celui-là. Pourtant, je doute qu'il y ait un autre concert qui pourrait me plaire autant, parce que c'est gratuit. Alors il y a un public particulier. Il y a un public. On voit, hein, on en a parlé déjà hier matin. On voit que Staatsanen. Il y a à la fois un public comme ça de très haute société, à la fois un public très populaire. Et là, il y avait le public très populaire qui était là. Et il y a quelque chose là-dedans qui fait vraiment plaisir dans l'idée qu'il y a un partage de cette culture vue avec raison comme une culture d'élite, comme un entre-soi. C'est vrai aussi, bien sûr. Et là, on assiste à ce moment de partage qui est vraiment plaisant, aussi avec des jeunes qui sont aussi dans une attitude, qui est cette attitude partageuse de la jeunesse, qui sont très humbles. Ils étaient tous très humbles à rencontrer. Ils avaient tous un caractère comme ça réservé. Personne ne semblait démesurément sûr de soi dans la parole. Leur voix était très douce, retenue. Alors que quand ils dirigeaient, ils étaient pour certains d'entre eux extrêmement dirigés, je pense extrêmement, comment dire, ils avaient une très forte capacité de décision, capacité de conduire l'orchestre dans leur gestuelle, dans leur intention musicale. Effectivement, c'était très frappant chez Leonard Kreutzmann, qui nous a tous frappés, qui avait justement cette direction extrêmement physique, j'ai envie de dire, c'était un peu stupide, comme ça, viril, il avait quelque chose d'athlétique dans le geste. Et puis, quand on l'a rencontré, il avait une voix toute douce, une voix presque d'enfant, une humilité magnifique, en fait, vraiment magnifique. Voilà, c'était vraiment très beau de voir ça. Et puis, voilà, mon coup de cœur personnel, ce serait aussi Tess Jackson, c'est vrai. Elle a aussi hérité d'un mouvement peut-être particulièrement satisfaisant, le final de la 40e symphonie. Donc, c'est une musique qui, en soi, a la faculté d'enthousiasmer. Mais elle avait une façon vraiment très à elle d'aller chercher dans les basses. Elle allait dans les basses. Elle était même en répétition d'une main. Elle modérait le désir mélodique ou le désir de brillance des aigus pour toujours revenir au fond, au cœur, au cœur palpitant de la musique, là au fond de la terre, comme ça, et ça donnait à cette direction à la fois une puissance et à la fois un espace, parce que une fois qu'on est ancré comme ça, alors il y a beaucoup d'espace en dessus. Voilà, donc ce serait peut-être ce que je garderais de ce concert.
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2: Wir haben ja eben darüber gesprochen, ob wir Preise vergeben dürften hier im Pavillon Suisse Team. Und ich muss sagen, ich würde einen Preis unbedingt auch dem Orchester geben, dem Gstaad Festival Orchestra. Es ist ja heutzutage üblich, dass sich Festivals eigene Orchester installieren, ob das in Verbier ist, ob das in Luzern ist. Es gibt berühmte Beispiele allein auf Schweizer Boden. Gstaad macht das nicht anders. Es gibt hier ein Jugendorchester, aber das Gstaad Festival Orchestra ist kein Jugendorchester. Das rekrutiert sich aus Mitgliedern der führenden Schweizer Orchester. Ich habe gestern viele, viele Gesichter aus dem Tonhalleorchester Zürich gesehen, aus dem Kammerorchester Basel. Inzwischen sind auch Leute vom Orchestre National de France dabei, weil Jaap van Zweden dort jetzt der Chefdirigent wird. Also er holt die Leute tatsächlich hierher. Aber wie die interagiert haben mit den jungen Musikern, das fand ich absolut bemerkenswert. Ich meine, die sind hier eigentlich in den Ferien, aber die sind auch hochkonzentriert und sie sind auch hochmotiviert gewesen, mit diesen jungen Leuten, den Dirigentinnen und Dirigenten, zu kommunizieren, um auch ihnen von Orchesterseite etwas zu geben. Ich meine, der Konzertmeister des Gstaad Festival Orchestras, Vlad Stankuliasa, der gestern auch Mozart Violinkonzert, den Solopart gespielt hat, der ist selber ausgebildeter Dirigent. Das sind Top-Leute und Francesco Cagnasso hat ja gesagt, eben, man hat nicht alle Tage eine Ferrari vor sich, und das ist wirklich eine Ferrari, also ein Kränzlein für dieses Top-Orchester, das sich auch nur im Sommer findet.
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3: Bon, je ne sais pas ce que les auditrices et auditeurs de la Suisse italienne ont entendu ou non, mais voilà, Simone Isserlis, spécialiste remarquable, avec la caméra taverne à laquelle il est fortement associé, propose un programme très éclectique, puisqu'on aura du Beethoven, du Boccherini, du Carl-Philippe Emmanuel Bach, du Saint-Saëns et du Mendelssohn. Voilà, on pourra parler de ça avec lui. Comment on fait tenir ensemble un programme pareil? Je me le demande, je me réjouis de l'entendre et je me réjouis de l'entendre jouer et je me réjouis de l'entendre nous en parler.
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